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1: Staatspräsidentin Natascha Pirz-Musar beendet Besuch in der Schweiz. Guten Tag, mein Name ist Lydia Tschutschko.
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1: Sloweniens Präsidentin Natascha Pirz-Musar hat gestern bei ihrem offiziellen Besuch in der Schweiz die Bedeutung schweizerischer Investitionen in die slowenische Pharmaindustrie hervorgehoben und sich für weitere Investitionen ausgesprochen. In Gesprächen mit ihrem Schweizer Amtskollegen Guy Parmelin bestätigten beide Seiten die ausgezeichneten Beziehungen zwischen den beiden Ländern. Im Mittelpunkt des Besuchs steht vor allem die wirtschaftliche Zusammenarbeit. Bei israelischen Angriffen auf Ziele im Libanon sind nach Angaben des libanesischen Gesundheitsministeriums mindestens 31 Menschen getötet worden. Zudem seien etwa 40 Menschen verletzt worden. Israels Regierungschef Netanyahu hatte gestern eine nochmalige Verstärkung der Militäroffensive gegen die pro-iranische Hisbollah-Miliz im Libanon angekündigt. Tags darauf dann begann die israelische Armee auch mit einer Bodenoffensive nördlich der sogenannten Gelben Linie im Süden des Nachbarlandes. In Ljubljana beginnt heute die 42. Ausgabe des internationalen Festivals Druga Godba. Die Veranstalter des gleichnamigen Kulturinstituts haben Künstlerinnen und Künstler eingeladen, mit denen das Publikum am 4 Festivaltagen musikalisch von Norwegen über den Mittelmeerraum und den Atlantik bis hin zum Indischen Ozean reist. Programmleiter Robert Benigar.
2: 42. Međunarodni festival Druga Godba, ki nosi slogan Živa glasba, ponuja.
1: Das 42. internationale Festival, der unter dem Motto Live Musik steht, bietet 24 Kulturveranstaltungen, darunter 16 Konzerte, 14 davon in Ljubljana, zwei weitere in Raunen na Koroškem und in Krško.
2: Še dva pa bosta na Raunen na Koroškem in v Krškem.
1: Neben dem Konzertprogramm widmet sich das Festival unter anderem auch Fragen der Zukunft der Musikindustrie. In Sežana findet heute Abend die zentrale Veranstaltung des diesjährigen Kosovo-Jahres statt. Die Regierung hat das Jahr 2026 anlässlich des 100. Todestags des Dichters Sreče Kosovo zu seinem Gedenkjahr erklärt. Der Jahrestag fällt auf den heutigen Tag. Mit der Feier in seinem Geburtsort, an der auch Staatspräsidentin Natascha Pirz-Musar teilnehmen wird, erreichen die Veranstaltungen zum Jubiläum ihren Höhepunkt. Zum Wetter. Zunächst vorwiegend heiter, im Laufe des Tages wechselnd bewölkt, vereinzelt sind Schauer oder Gewitter möglich. Die Tageshöchsttemperaturen liegen zwischen 28 und 33 Grad.
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1: Zu Behinderungen kommt es, und zwar auf der A1 Autobahn zwischen Blagojevice und Šentjakob in Richtung Ljubljana sowie zwischen Polskava und Slovenska Bistrica in Richtung Ljubljana. Zu Behinderungen kommt es auch auf der A1 Autobahn zwischen Unec und Postojna in Richtung Koper sowie zwischen Unec und Ljubljana, also in Richtung Ljubljana. Zu Behinderungen kommt es wegen liegengebliebener PKWs auf der A1 Autobahn zwischen Vransk und Lučica in Richtung Ljubljana, auf der A2 Autobahn zwischen Podutik und dem Tunnel Šentvid in Richtung Kran, dann auf den Verbindungen Koper-Sermin zwischen Bertoke und Sermin in Richtung Ljubljana. Und Vorsicht, ein Gegenstand auf der A1 Autobahn zwischen Dragomer und Vrhnika in Richtung Koper.
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4: Ja, so sieht's aus. Es soll auch so bleiben.
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4: Nicht zu heiß, ne. Muss ich ehrlich sagen. Nein, nee. Tudi für mich ne. 25 wäre das Beste.
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1: Es staut sich auf der A1 Autobahn zwischen Blagonvice und Šentjankov in der Richtung Ljubljana sowie zwischen Polskava und Slovenska Bistrica in Richtung Ljubljana. Aber auch auf der A1 Autobahn zwischen Unec und Postojna in Richtung Koper. Zu Behinderungen wegen liegengebliebener PKWs kommt es auf der A1 Autobahn auf der langsamen Spur zwischen Senožeče und Nanos in Richtung Ljubljana, auf der A2 Autobahn vor Naklo in Richtung Ljubljana, auf der A1 Autobahn zwischen Vransko und Lučica in Richtung Ljubljana sowie auf der Verbindung Koper-Sermin vor Bertoki in Richtung Ljubljanas, aber auch zwischen Bertoki und Sermin hier auch in Richtung Ljubljana.
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1: Kuba bittet internationale Gemeinschaft um Hilfe. Guten Tag, mein Name ist Lydia Tschutschko.
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1: Angesichts des US-Vorgehens gegen Kuba hat das kommunistische Land die internationale Gemeinschaft dringend um Hilfe gebeten. Seinem Land drohe eine humanitäre Katastrophe, sagte Außenminister Bruno Rodríguez Barilla gestern in einer Rede vor dem UNO-Sicherheitsrat in New York. Unter anderem wegen der ausbleibenden Öllieferungen aus Venezuela und der US-Sanktionen steckt Kuba in der schwersten Wirtschaftskrise seit dem Zusammenbruch der Sowjetunion. Der deutsche Verteidigungsminister Pistorius ist zu Gesprächen in Kanada eingetroffen. Er will bei einem Treffen mit seinem kanadischen Amtskollegen McGuinty in Ottawa über die gemeinsame Sicherheit, Rüstungskooperationen und die Ukraine-Hilfe sprechen. Zudem soll es um die Vorbereitung des für Juli geplanten NATO-Gipfels gehen. Kanada ist seit Juli 2024 mit Deutschland, Norwegen und inzwischen auch mit Dänemark über eine maritime Sicherheit Partnerschaft verbunden. Bei Temperaturen von fast 40 Grad Celsius sind in Saudi-Arabien hunderttausende muslimische Pilger nahe Mekka zum Berg Arafat gekommen. Helfer verteilten Wasserflaschen und Sonnenschirme. Die Behörden riefen die Menschen dazu auf, viel zu trinken und sich vor der Sonne zu schützen. Der Irankrieg löste in diesem Jahr zusätzliche Besorgnis um die Sicherheit der Pilger aus. Auf dem Berg Arafat soll der Prophet Mohammed seine letzte Predigt gehalten haben. Die Pilgerfahrt Hadsch gehört zu den 5 Säulen des Islam. Im US-Bundesstaat Washington sind bei einem Unglück auf dem Gelände einer Papierfabrik mehrere Menschen ums Leben gekommen. Nach Angaben der örtlichen Feuerwehr besteht kaum noch Hoffnung für 9 Vermisste. Ein Toter wurde bereits geborgen, 9 Menschen wurden verletzt. Auf dem Industriegelände in Longview war ein Tank mit ätzender Weißlauge geborsten. Gut 3 Millionen Liter der Chemikalie traten aus und ergossen sich größtenteils in einem Entwässerungsgraben. Das Unternehmen stellt Papier und Verpackungen für Flüssigkeiten her. Zum Wetter. Es ist verbreitet sonnig mit wechselnder Bewölkung. Am Nachmittag sind vereinzelt Schauer oder Gewitter möglich. Die Tageshöchstwerte liegen zwischen 28 und 33 Grad.
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1: Zu Behinderungen wegen eines Verkehrsunfalls kommt es auf der A1 Autobahn vor Logatitz in Richtung Koper. Hier ist die Fahrspur und auch die langsame Spur gesperrt. Der Verkehr verläuft nur auf der Überholspur und es hat sich ein Rückstau gebildet. Für PKWs gibt es allerdings eine Umleitung über die Regionalverbindung Wörchnica-Logatitz. Es staut sich auf der A1 Autobahn zwischen Blagojevice und Šentjakob in Richtung Ljubljana sowie zwischen Polskava und Slovenska Bistrica in Richtung Ljubljana. Dann auf der A1 Autobahn zwischen Vrhnika und Logatec, zwischen Unec und Postojna in Richtung Koper sowie vor Postojna in Richtung Ljubljana. Langsamer voran geht es auch auf der A2 Autobahn zwischen Šmartno und Vodice in Richtung Kran. Und Behinderungen wegen liegengebliebener PKWs auf der A1 Autobahn auf der langsamen Spur zwischen Senožeče und Nanos in Richtung Ljubljana sowie auf der A2 Autobahn vor Naklo in Richtung Ljubljana, aber auch vor Radavljica in Richtung Jesenice.
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1: Damit wären wir wieder bei der Vorschau für die heutigen Veranstaltungshinweise.

In Ljubljana beginnt die 42. Ausgabe des Festivals für alternative Musik Druga Godba. Auftreten werden It's Another Crying Game, Gitarre Baro und Reolo.

Weitere Informationen zum Programm von Druga Godba finden Sie auf der offiziellen Webseite des Festivals. Um 19 Uhr findet auf dem Schloss Snižnik der sogenannte Kreis G.6 statt. Auftreten werden Arithmias Bihakan, Vinayak Netke sowie Matthias Solze.

0: Geleitet wird sie vom Dirigenten Matej Chotko und das Ganze heute Abend im Jazzclub Casina. Und das waren auch schon einige Vorschläge von uns. Und wenn etwas für Sie dabei war, wünschen wir auch diesmal angenehme Unterhaltung.
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1: Träger des Borschnik-Ringes ist der Schauspieler Aleš Valič. Guten Tag, mein Name ist Lydia Tschutschko.
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1: Der diesjährige Träger des Borschnik-Ringes ist der Schauspieler Aleš Valič, wie die Organisatoren des 61. Festivals Borschnikovo Srečanje heute mitteilten. Die bedeutendste slowenische Auszeichnung für schauspielerische Leistungen wird ihm bei der Abschlussfeier am 21. Juni in Maribor überreicht, wenn auch die weiteren Festivalpreise vergeben werden. Aleš Valič absolvierte sein Studium der Schauspielkunst und des künstlerischen Sprechens an der Akademie in Ljubljana. Seine berufliche Laufbahn begann er am slowenischen Staatstheater in Triest, bevor er zu einem der prägenden Schauspieler des slowenischen Nationaltheaters in Ljubljana wurde, wo er bis 2004 tätig war. Das Festival Borschnikovo Srečanje beginnt am 8. Juni. Die feierliche Eröffnung findet am 12. Juni statt. In Sežana findet heute Abend die zentrale Veranstaltung des diesjährigen Kosovel-Jahrs statt. Die Regierung hat das Jahr 2026 anlässlich des 100. Todestags des Dichters Srećko Kosovel zu seinem Gedenkjahr erklärt. Der Jahrestag fällt auf den heutigen Tag. Im Kulturhaus von Sežana, das den Namen des Dichters trägt, wird am Abend erstmals die Musik- und Theaterproduktion Dajme Besedo aufgeführt. Das Stück entstand nach einer Idee und in der Regie von Jaša Koceli.
2: Gledalci bodo slišali približno eno uro iz celotnega njegovega opusa nabran material.
1: Das Publikum wird in etwa einer Stunde eine Auswahl aus dem gesamten Werk von Srećko Kosovel hören, darunter Gedichte ebenso wie einige weniger bekannte Texte, die sein Schaffen in einen anderen Kontext stellen.
2: Material, tako pesmi kot nekatere manj znane zapise, ki bodo postavljali na nek drug kontekst.
1: So, Koceli. Mit der Feier in seinem Geburtsort, an der auch die Staatspräsidentin Natascha Pirc-Musar teilnehmen wird, erreichen die Veranstaltungen zum Jubiläum ihren Höhepunkt. Die Verfilmung des Romans Belo se pere na 90 der Schriftstellerin Bronja Žakl unter der Regie von Marko Naberschnik wird heute im Stadtkino von Villach ihre Österreich-Premiere feiern. Im Anschluss an die Vorführung des Films, der verschiedene Lebensabschnitte der Autorin nachzeichnet, findet ein Gespräch mit Bronja Žakl, Regisseur Marko Naberschnik und Produzent Aleš Paulin statt. Zum Wetter. Vorwiegend sonnig mit wechselnder Bewölkung. Am Nachmittag und gegen Abend sind vereinzelt Schauer oder Gewitter möglich. Die Tageshöchsttemperaturen liegen zwischen 28 und 33 Grad.
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1: Vorsicht auf der A1 Autobahn. Kommt es zu Behinderungen wegen eines Verkehrsunfalls vor Logates in Richtung Koperich? Hier ist die Fahrspur und auch die langsame Spur gesperrt. Die Umleitung erfolgt über die Überholspur. Es hat sich ein längerer Rückstau gebildet und zwar bis nach Ljubljana. Wie auch auf der Regionalstraße für PKWs gibt es allerdings nur eine Umleitung über die Regionalstraße. Zu Behinderungen kommt es auch auf der H4 Schnellstraße von Nanos in Richtung Vipava zwischen Rebernice 2 und Barnica in Richtung Italien. Auf der A5 Autobahn kommt es ebenfalls zu Behinderungen zwischen Pernica und Dragučova in Richtung Maribor, aber auch auf der Regionalstraße Sežana Divača in Divača. Ferner gibt es Behinderungen auf der A2 Autobahn Ljubljana-Obrežje zwischen Grosuplje und Višnja Gora für Kronovo und dann bei Dornovo in Richtung Obrežje. Hier gibt es mehrere Gegenstände auf der Fahrbahn. Es staut sich aber auch nach wie vor auf der A1 Autobahn zwischen Krtina und Šentjakob in Richtung Ljubljana, zwischen Zdobrova und Domžale in Richtung Maribor und aus Jarše kommend und Saloška cesta ebenso.
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1: Israel weitet Bodeneinsätze im Libanon aus. Guten Tag, mein Name ist Lydia Tschutschko.
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1: Die israelische Armee hat nach eigenen Angaben ihren Bodeneinsatz im Libanon ausgeweitet. Ein Militärsprecher teilte mit, man operiere gezielt jenseits der sogenannten gelben Linie. Gemeint ist damit eine von Israel festgelegte Pufferzone im Süden des Libanon, jenseits der gemeinsamen Grenze. Das Militär geht nach Informationen israelischer Medien dabei gezielt gegen die von der Hisbollah eingesetzten Sprengstoffdrohnen vor. Die vom Iran unterstützte Miliz solle damit weiter zurückgedrängt werden. Derweil teilte das libanesische Gesundheitsministerium mit, bei den jüngsten israelischen Angriffen habe es mindestens 31 Todesopfer gegeben. Darüber hinaus hätten rund 40 Menschen Verletzungen erlitten. Die mutmaßliche frühere RAF-Terroristin Daniela Klette ist wegen Raubüberfällen zu 13 Jahren Haft verurteilt worden. Das Landgericht sprach sie des besonders schweren Raubes in 6 Fällen schuldig. Die 67-Jährige stand wegen Überfällen nach Auflösung der RAF zwischen 1999 und 2016 vor Gericht. Schuldig gesprochen wurde sie nun auch wegen erpresserischen Menschenraubs und des Versuchs dazu wegen schwerer räuberischer Erpressung sowie Verstößen gegen Waffengesetze. Klette gehörte der sogenannten dritte Generation der linksterroristischen Rote Armee-Fraktion RAF an. In Ljubljana beginnt heute die 42. Ausgabe des internationalen Festivals Druga Godba. Die Veranstalter des gleichnamigen Kulturinstituts haben Künstlerinnen und Künstler eingeladen, mit denen das Publikum am 4 Festivaltagen musikalisch von Norwegen über den Mittelmeerraum und den Atlantik bis hin zum Indischen Ozean reist. Programmleiter Robert Benigar.
2: 42. Međunarodni festival Druga Godba, ki nosi slogan Živa glasba, ponuja.
1: Das 42. internationale Festival, der unter dem Motto Live-Musik steht, bietet 24 Kulturveranstaltungen, darunter 16 Konzerte, 14 davon in Ljubljana, 2 weitere in Raunen na Koroškem und in Krško.
2: Še 2 pa bosta na Raunen na Koroškem in v Krškem.
1: Neben dem Konzertprogramm widmet sich das Festival unter anderem auch Fragen der Zukunft der Musikindustrie. Das Wetter morgen. Verbreitet sonnig, nur im Bergland im Westen Sloweniens sind vereinzelt am Nachmittag Schauer oder Gewitter möglich. Es wird der Ostwind, an der Küste ein schwacher Burewind wehen. Die Frühtemperaturen zwischen 11 und 17, die Tageshöchstwerte von 25 bis 28, an der Küste bis zu 32 Grad.
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1: Nach wie vor kommt es zu Behinderungen wegen Unfallstellenräumung auf der A1 Autobahn, und zwar vor Logatitz in Richtung Koper. Hier gibt es Sperre von der Fahrspur und von der langsamen Spur. Der Verkehr verläuft nur auf der Überholspur. Es hat sich ein längerer Rückstau bis nach Kosese und Rudnik gebildet. Aber auch auf der Regionalverbindung gibt es dichten Verkehr. Mögliche Umleitungen erfolgen über Horjul, Rakitic oder auf der Verbindung Ljubljana-Velike-Lasche-Unetz. Ferner gibt es eine Behinderung auch wegen eines Verkehrsunfalls auf der Regionalstraße Sežana-Divača in Sežana. Es staut sich allerdings auch auf den Stadteinfahrten und Ausfahrten, abgesehen davon aber keine weiteren Behinderungen derzeit.
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0: Am 24. September gedenken wir Anton Martin Slomšek, einen bedeutenden slowenischen Bischof, Pädagogen, Schriftsteller und Dichter, der von 1800 bis 1862 lebte. Er gilt als Volkserwecker und förderte intensiv die slowenische Identität in seiner damaligen österreichischen Heimat. Slomšek legte in Pädagogik und Pastoral Wert auf Bildung von Herz und Verstand und machte theologische Lehren durch Erzählungen und Gedichte für das einfache Volk verständlich und zugänglich. Mit seinem Engagement für Alphabetisierung und gegen Ignoranz bleibt er bis heute aktuell. Er wurde 1999 von der katholischen Kirche selig gesprochen.
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2: Ungarn gehört weiter dem Internationalen Strafgerichtshof an. Guten Tag, mein Name ist Lydia Tschutschko.
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2: Ungarn bleibt nun doch Mitglied des Internationalen Strafgerichtshofs. Das Parlament in Budapest beschloss ein entsprechendes Gesetz und machte damit eine Entscheidung der Vorgängerregierung unter Ministerpräsident Orbán aus dem Jahr 2025 rückgängig. Der neue Regierungschef Magyar hatte versprochen, den Austrittsprozess zu stoppen und das Land in der Institution zu halten. Magyar und seine Mitte-Rechtspartei TISA haben Orbán und dessen Fidesz-Partei vor der Parlamentswahl im vergangenen Monat abgelöst. Orbáns Regierung hatte das Gericht als politisch kritisiert. Der diesjährige Träger des Borschnik-Ringes ist der Schauspieler Aleš Valič, wie die Organisatoren des 61. Festivals Borschnikovo Srečanje heute mitteilten. Die bedeutendste slowenische Auszeichnung für schauspielerische Leistungen wird ihm bei der Abschlussfeier am 21. Juni in Maribor überreicht, wenn auch die weiteren Festivalpreise vergeben werden. Aleš Valič absolvierte sein Studium der Schauspielkunst und des künstlerischen Sprechens an der Akademie in Ljubljana. Seine berufliche Laufbahn begann er am slowenischen Staatstheater in Triest, bevor er zu einem der prägenden Schauspieler des slowenischen Nationaltheaters in Ljubljana wurde, wo er bis 2004 tätig war. Das Festival Borschnikovo Srečanje beginnt am 8. Juni. Die feierliche Eröffnung findet am 12. Juni statt. In Sežana findet heute Abend die zentrale Veranstaltung des diesjährigen Kosovo-Jahrs statt. Die Regierung hat das Jahr 2026 anlässlich des 100. Todestags des Dichters Srećko Kosovo zu seinem Gedenkjahr erklärt. Der Jahrestag fällt auf den heutigen Tag. Im Kulturhaus von Sežana, das den Namen des Dichters trägt, wird am Abend erstmals die Musik- und Theaterproduktion Dajme Besedo aufgeführt. Das Stück entstand nach einer Idee und in der Regie von Jaša Koceli.
3: Gledalci bodo slišali približno eno uro iz celotnega njegovega opusa nabran material.
2: Das Publikum wird in etwa einer Stunde eine Auswahl aus dem gesamten Werk von Srećko Kosovo hören, darunter Gedichte ebenso wie einige weniger bekannte Texte, die sein Schaffen in einen anderen Kontext stellen.
3: Material, tako pesmi kot nekatere manj znane zapise, ki bodo postavljali na nek drug kontekst.
2: So, Koceli. Mit der Feier in seinem Geburtsort, an der auch die Staatspräsidentin Natascha Pirc-Musar teilnehmen wird, erreichen die Veranstaltungen zum Jubiläum ihren Höhepunkt. Das Wetter morgen. Verbreitet sonnig, nur im Bergland im Westen Sloweniens sind vereinzelt am Nachmittag Schauer oder Gewitter möglich. Es wird der Ostwind, an der Küste ein schwacher Burewind wehen. Die Frühtemperaturen zwischen 11 und 17, die Tageshöchstwerte von 25 bis 28, an der Küste bis zu 32 Grad.
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2: Nach einem Unfall staute sich nach wie vor auf der A1-Autobahn Vologatec in Richtung Koper. Er staut sich auch auf der A1-Autobahn zwischen Unetz und Postojna in Richtung Koper. Behinderungen wegen mehrerer Gegenstände gibt es auf der A1-Autobahn vor der Raststation Studenitz in Richtung Koper, auf der A5-Autobahn zwischen der Abzweigung Dragučova und Pernica in Richtung Lendava, auf der A1-Autobahn zwischen Podmilo und Blagovica in Richtung Ljubljana und auf der A2-Autobahn Ljubljana-Obrežje zwischen Trebnje-Vzhod, Zahod, und zwar wegen eines liegengebliebenen PKWs, ist ja die langsame Spur in Richtung Ljubljana gesperrt.
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1: Der Schauspieler Aleš Valič ist diesjähriger Träger des Borsnik-Rings, der wichtigsten slowenischen Auszeichnung für Schauspielkunst. Verliehen wird der Preis bei der Abschlussfeier des 61. Festivals Borsnikovo Srečanje am 21. Juni in Maribor. Das Festival beginnt am 8. Juni. Ungarn bleibt nun doch Mitglied des Internationalen Strafgerichtshofs. Das Parlament in Budapest beschloss ein entsprechendes Gesetz und machte damit eine Entscheidung der Vorgängerregierung unter Ministerpräsident Orbán aus dem Jahr 2025 rückgängig. Der neue Regierungschef Magyar hatte versprochen, den Austrittsprozess zu stoppen und das Land in der Institution zu halten. In Ljubljana hat heute die 42. Ausgabe des internationalen Festivals Druga Godba begonnen. Die Veranstalter des gleichnamigen Kulturinstituts haben Künstlerinnen und Künstler eingeladen, mit denen das Publikum an 4 Festivaltagen musikalisch von Norwegen über den Mittelmeerraum und den Atlantik bis hin zum Indischen Ozean reist. Neben dem Konzertprogramm widmet sich das Festival unter anderem auch Fragen zur Zukunft der Musikindustrie. Das Wetter morgen. Verbreitet sonnig, nur im Bergland. Im Westen Sloweniens sind vereinzelt Schauer oder Gewitter möglich. Es wird der Ost an der Küste ein schwacher Bora-Wind wehen. Die Frühtemperaturen von 11 bis 17. Die Tageshöchstwerte zwischen 25 und 28, an der Küste bis zu 32 Grad.

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1: Der Schauspieler Aleš Valič ist diesjähriger Träger des Borsnik-Rings, der wichtigsten slowenischen Auszeichnung für Schauspielkunst. Verliehen wird der Preis bei der Abschlussfeier des 61. Festivals Borsnikovo Srečanje am 21. Juni in Maribor. Das Festival beginnt am 8. Juni. Ungarn bleibt nun doch Mitglied des Internationalen Strafgerichtshofs. Das Parlament in Budapest beschloss ein entsprechendes Gesetz und machte damit eine Entscheidung der Vorgängerregierung unter Ministerpräsident Orbán aus dem Jahr 2025 rückgängig. Der neue Regierungschef Magyar hatte versprochen, den Austrittsprozess zu stoppen und das Land in der Institution zu halten. In Ljubljana hat heute die 42. Ausgabe des internationalen Festivals Druga Godba begonnen. Die Veranstalter des gleichnamigen Kulturinstituts haben Künstlerinnen und Künstler eingeladen, mit denen das Publikum an 4 Festivaltagen musikalisch von Norwegen über den Mittelmeerraum und den Atlantik bis hin zum Indischen Ozean reist. Neben dem Konzertprogramm widmet sich das Festival unter anderem auch Fragen zur Zukunft der Musikindustrie. Das Wetter morgen. Verbreitet sonnig, nur im Bergland. Im Westen Sloweniens sind vereinzelt Schauer oder Gewitter möglich. Es wird der Ost an der Küste ein schwacher Bora-Wind wehen. Die Frühtemperaturen von 11 bis 17. Die Tageshöchstwerte zwischen 25 und 28, an der Küste bis zu 32 Grad.
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